0: Friede, Freude,
1: Ja,
2: Deutsch,
3: französische Tugendwerke,
2: etc. Et ben quoi ça sert?
3: Et ben rien,
2: voilà, concubine, 5 ans, on est en Allemagne.
4: Marc, Marteau! Voilà. Téléphone!
0: Allô?
5: Es lebe die deutsch-französische Freundschaft!
2: Voilà! En 2013, voilà.
6: Anna, chronique.
7: Want to send check? It's okay?